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1: Guten Morgen, kurz nach 5. Hoffe, Sie haben gut geschlafen. Bergfest der Woche und das nach nur einem Arbeitstag, Pfingstmontag sei Dank. Da startet man doch ganz beschwingt in den Mittwoch. Jetzt mit dem ersten Satz aus Georg Philipp Telemanns Trompetenkonzert in D-Dur. Solist ist Klassikstar Tamás Pálfalfy.
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zweite Satz aus der Ouvertürensuite in B-Dur von Johann Friedrich Fasch hier bei Klassikradio. Schönen guten Morgen. Heute vor genau 175 Jahren, am 27. Mai 1851, hat in London das erste internationale Schachturnier der Welt begonnen. Gewonnen hat ein ziemlicher Außenseiter, Adolf Andersen aus Breslau. Kein Profi, sondern eigentlich Lehrer für Mathe und Deutsch. Danach hat er dann plötzlich als bester Schachspieler der Welt gegolten.

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5: Schönen Mittwochmorgen, kurz nach 6:30. Viele steigen jetzt im Mai von der U-Bahn oder Tram aufs Fahrrad um zur Arbeit zu kommen. Ich habe dann oft 2 Dinge dabei, Feuchttücher und Schraubenzieher, falls die Kette mal wieder rausspringt. Hat mir wirklich schon öfter geholfen. Aber statt weiterer guter Tipps geht's jetzt natürlich wieder schönste Klassik für Sie. Jetzt von Ludwig van Beethoven. Das ist der 2. Satz aus seinem Konzert für Klavier und Orchester Nummer 1.
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Die Romanze aus der Sinfonie La Reine, die Königin von Joseph Haydn hier bei Klassik Radio. Schönen guten Morgen. Ja, in vielen Regionen ist die Schule nach den Pfingstferien wieder losgegangen. In einigen schon seit gestern, in anderen heute. Unter anderem in Niedersachsen, Nordrhein-Westfalen und Mecklenburg-Vorpommern geht's heute wieder zum Unterricht. Bayern, Baden-Württemberg und Sachsen-Anhalt sind dagegen noch im Ferienmodus. Heißt dort zumindest für alle anderen, Busse, Bahnen und Straßen sind vielleicht einen Ticken entspannter. Und musikalisch bleibt's bei uns sowieso entspannt. Jetzt mit dem ersten Satz aus Georg Philipp Telemanns Sinfonia Spirituosa.

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2: Im Studio Hanna Messerschmidt. Guten Morgen. Diskussion um Finanzierung der Sozialsysteme. Die meisten Deutschen fordern einheitliche Bildungsstandards. Der DGB kritisiert eine mögliche Anhebung der Pflegeversicherungsbeiträge für Kinderlose. Menschen ohne Kinder zu bestrafen, löst keine strukturellen Probleme, sagte Vorstandsmitglied Piel dem Redaktionsnetzwerk Deutschland. Gesundheitsministerin Wagen prüft eine solche Anhebung offenbar. In der Diskussion um die Finanzierung der Pflege- und Krankenversicherung fordert jetzt auch der Sozialverband Deutschland, Beamte in die gesetzliche Krankenversicherung aufzunehmen. Bisher sind die allermeisten privat versichert. Einheitliche Bildungsstandards, damit alle Kinder die gleichen Chancen haben. Dafür spricht sich eine große Mehrheit der Menschen in Deutschland aus. Das zeigt eine Umfrage des Deutschen Kinderhilfswerks. Viele fordern außerdem mehr Investitionen in Kitas und auch mehr Personal. Der spektakuläre Juwelenraub im Pariser Louvre wird verfilmt. An dem Projekt wird schon gearbeitet. Ein französischer Filmemacher soll Regie führen. Im vergangenen Herbst hatten Einbrecher mehrere Schmuckstücke aus dem berühmten Museum gestohlen. Der Schaden liegt bei 88 Millionen Euro.
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3: Schönen Mittwoch, kurz nach sechs. Wer heute Morgen niest, ist nicht unbedingt gegen den Wecker allergisch. Es sind leider wieder Pollen unterwegs, gerade vor allem die von Gräsern, wenn sie uns in der Stadt zuhören. Jetzt ist die ideale Zeit zum Lüften, auf dem Land dann eher in den Abendstunden. Und wenn die Nase verstopft sein sollte, dann gibt's jetzt dafür doppelten Genuss für Ihre Ohren. In dieser halben Stunde habe ich zum Beispiel die Elisabeth-Serenade von Ronald Binch für Sie oder River Flows in You von Yiruma. Und jetzt Frédéric Chopin mit einem seiner berühmten Nocturnes. Das ist die Nummer 1 in B-Moll.
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0: der zweite Satz aus dem Oboenkonzert in F-Dur von Johann Christian Bach hier bei Klassikradio. Schönen guten Morgen. Gleich entführt uns Felix Mendelssohn Bartholdy in die Stadt der tausend Brücken mit seinem venezianischen Gondellied in G-Moll. In rund einer Minute direkt nach den Gedanken zum Tag.
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2: Hallo, ich bin Anja Kieser von den evangelischen Kirchen. Klettere nicht zu hoch, halte dich fest, stoß dir nicht den Kopf an und. Mir wird ganz schwummerig, wenn ich all das höre, was hier auf dem Spielplatz den Kindern zugerufen wird. Ob ich früher auch so viele Mama-Anweisungen gegeben habe? Natürlich müssen Kinder beschützt werden, vor allem kleine. Aber der Grat zur Bevormundung ist schnell überschritten. Kinder müssen auch Erfahrungen machen und daran wachsen. Helikoptereltern, die überall ihre Nase drin haben, auch

0: Schon bei längst erwachsenen Kindern, das ist meist zu viel des Guten. Mein Verständnis von Gott ist auch, dass er kein Helikoptergott ist. Er ist da, kennt mich, sorgt sich um mich und will mir durchs Leben helfen. Aber er räumt nicht alle Hürden aus, mahnt nicht ständig oder liegt mir unablässig in den Ohren. Gott begleitet durchs Leben, wie gute Eltern es tun. Sie sind da und ansprechbar, halten aus und helfen Lasten zu tragen. Sie geben Raum und geben nicht vor, was zu tun ist. Gott setzt auf Verantwortung. Das ist gut, aber durchaus anstrengend für seine Kinder.
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8: Kurz nach 7:30 an ihrem Mittwochmorgen. Heute wird eine beliebte Tonübung für Kinder gefeiert, die auf Französisch Galipette und auf Englisch Somersault heißt. Haben Sie garantiert auch in Ihrer Kindheit gemacht. Um welche es geht und warum wir sie auch als Erwachsene nochmal ausprobieren sollten, darüber sprechen wir in einer knappen Viertelstunde. Jetzt habe ich erstmal Ottorino Respighi für Sie mit dem 3. Satz aus seiner alten Weisen- und Tänzesuite.
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Der Danse des Sauvages aus dem Opera-Ballet Les Indes Galantes von Jean-Philippe Rameau hier bei Klassik Radio. Schönen guten Morgen, heute am Welttag des Purzelbaums. Hand aufs Herz, wann haben Sie zuletzt einen Purzelbaum geschlagen? Ich muss ganz ehrlich zugeben, ich kann mich nicht ans letzte Mal erinnern. Dabei eignet sich die Übung nicht nur für Kinder. Experten meinen, auch Erwachsene können davon profitieren, denn der Purzelbaum hilft, beweglich zu bleiben, bringt den Kreislauf in Schwung und macht vor allen Dingen Spaß, weil man sich kurz wieder wie ein Kind fühlt. Und genauso heiter klingt auch der zweite Satz aus Václav Pichels Sinfonie in Es-Dur.

0: von Ihnen auf Platz 61 der Klassik Radio Hall of Fame gewählt, die Gymnopädie Nummer 1 von Erik Satie. Schönen Mittwochmorgen. Und an dem begleitet sie jetzt die Meisterin der Filmmusik, Rachel Portman. Sie ist die allererste Frau gewesen, die einen Oscar für ihren Soundtrack bekommen hat. Emma. Doch einen ganz persönlichen Bezug hat sie zur Filmmusik von Gottes Werk und Teufels Beitrag, hat sie uns erzählt.
1: This music has a very special place in my.
0: Der Soundtrack hat einen ganz besonderen Stellenwert für mich und meine Familie, denn meine Mutter hat ihn geliebt und als sie starb, haben wir ihn bei ihrer Beerdigung gespielt. Meine ganze Familie, und es ist eine große Familie, meinte, er müsse unbedingt gespielt werden. Oh, ist aber auch wirklich ein wunderschönes Werk. Und das ist die Musik zum Titelabspann daraus.

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11: Im Studio Hanna Messerschmidt. Guten Morgen. Diskussion um Finanzierung der Sozialsysteme. Bundesregierung will Wohnungsbau beschleunigen. Der DGB kritisiert eine mögliche Anhebung der Pflegeversicherungsbeiträge für Kinderlose. Menschen ohne Kinder zu bestrafen, löst keine strukturellen Probleme, sagte Vorstandsmitglied Piel dem Redaktionsnetzwerk Deutschland. Gesundheitsministerin Barken prüft eine solche Anhebung offenbar. In der Diskussion um die Finanzierung der Pflege- und Krankenversicherung fordert jetzt auch der Sozialverband Deutschland, Beamte in die gesetzliche Krankenversicherung aufzunehmen. Bisher sind die allermeisten privat versichert. Die Bundesregierung will mehr Tempo beim Wohnungsbau. Mit einer Gesetzesänderung sollen Planungs- und Genehmigungsprozesse nochmal deutlich beschleunigt werden, heißt es aus dem Bauministerium. Dieses Baugesetzbuch-Update soll heute auf den Weg gebracht werden. Am Verdener Landgericht könnte heute das Urteil gegen die frühere RAF-Terroristin Daniela Klette fallen. Es geht um mehrere bewaffnete Raubüberfälle. Die Verteidigung hat in ihrem Plädoyer aber noch Anträge eingereicht, die zur Verlängerung des Prozesses führen könnten, je nachdem, ob das Gericht die Anträge zulässt oder nicht.
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12: Ja, guten Morgen, kurz nach 7. Ist der letzte Mittwoch im Mai übrigens. Also wettertechnisch weiß ich, wie Sie es empfunden haben. Da fühlt sich doch dieser Mai schon längst wie Juni an. Auch heute wird es wahrscheinlich wieder fast überall im Klassikradioland richtig warm, heiß. Und vielleicht klappt es ja auch bei Ihnen mit einer Runde Schwimmen. Aber jetzt erstmal eine kleine Erfrischung für die Ohren. Und das erledigt für uns jetzt erstmal Frédéric Chopin. Besser in diesen Tag mit Schwung und seinem Abschiedswalzer.
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morgens werden sie mit dem Hornsignal geweckt. Mit dem Hornsignal von Josef Haydn und daraus der dritte Satz. Schönen guten Morgen. Ja, der ein oder andere jetzt kurz nach sieben, der bereitet gerade Frühstück vor. Vielleicht schnippeln sie gerade Obst für ihr Müsli oder sie packen sich so eine Lunchbox für die Arbeit. Habe ich auch immer dabei. Sehr beliebt sind ja dabei immer Bananen. Aber das Problem ist oft, die werden entweder ein bisschen zu grün oder sie sind schon braun oder sie sind zu reif. In Südkorea habe ich jetzt gerade online gelesen, da gibt es deshalb öfter Packungen so mit ganz unterschiedlichen reifen Bananen. Also das sind Früchte von grasgrün bis sonnengelb drin. Und so kann man dann Tag für Tag eine perfekt gereifte Banane essen oder den Rest ganz einfach mit in die Arbeit nehmen. Also darauf muss man auch erstmal kommen. Wir verpacken aber diesen heutigen Morgen mit seinen Klängen, nämlich Arcangelo Corelli, hier ist seine Sarabande aus seiner Streichersuite.

er ist wirklich ein Star am Cello. Jan Vogler am Morgen über Klassik Radio hat gespielt das Ave Maria von Franz Schubert. Ja, vielleicht fahren Sie ja heute mit dem Rad in die Arbeit. Vom Wetter her müsste es ja passen. Und da könnten Sie vielleicht ganz kurz heute an diesem Mittwoch an die Radprofis beim Giro Italia denken. Also die müssen heute ganz schön in die Eisen steigen. Knapp 3300 Höhenmetern habe ich gelesen. Bei der 17. Etappe geht es über 200 Kilometer von der Lombardei Richtung Trentino. Also so heftig müssen wir heute Morgen Gott sei Dank nicht in die Pedalen treten. Nee, wir lassen es ein bisschen langsamer angehen an diesem Mittwochmorgen. Und das mit einem herrlichen Operngenuss. Und der kommt eben auch aus Italien. Verdi und La Traviata.

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10: Ja, jetzt auch mal raus aus dem Bett. Mittwoch, der 27. Mai, kurz nach 7:30. Naja, in Bayern, Baden-Württemberg, da wird noch ein bisschen länger geschlafen. Da sind noch Pfingstferien. Aber in Österreich, vielen anderen Regionen, läuft der Alltag schon wieder. Und auch in vielen Bundesländern. Heute Schule, da denke ich zum Beispiel an die Schüler in Mecklenburg-Vorpommern, Nordrhein-Westfalen, Berlin. Also, liebe Schüler, ihr müsst jetzt ganz tapfer sein. Aber das schafft ihr schon. Und von uns gibt es dazu zur Begleitung die schönste Filmmusik aus Jurassic Park. Ich habe Beethoven, sein 5. Klavierkonzert, und das werden wir jetzt auch genießen, die wunderschöne Arie O mio babbino caro aus Gianni Schicchi.
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Avery Purcell und es war seine Jacon aus King Arthur. Guten Morgen, willkommen im neuen Morgen. Es ist Mittwoch, der 27. Mai und ich denke mal bei den Temperaturen, die sie uns heute wieder vorhergesagt haben, na, da werden wir ganz schön mal wieder ins Schwitzen kommen und das ist ja immer dann so eine Sache, ne? Was ziehe ich am besten an? Also die Experten raten ja zu leichten Stoffen, weite Schnitten und helle Farben und dazu vielleicht eine dünne Jacke zum Drüberziehen. Gut, wie auch immer sie gekleidet sind, lassen sie sich heute auf jeden Fall nicht aus der Ruhe bringen und heute die Dinge halt ein bisschen langsamer machen, da kommen wir auch nicht so schnell ins Schwitzen. Und genießen, das darf nicht zu kurz kommen und das werden wir jetzt tun mit Beethoven, sein Klavierkonzert Nummer 5. Hier kommt der herrliche zweite Satz.

Das Una Furtiva Lagrima von Gaetano Donizetti war das hier für Violine und Orchester, eine wunderschöne Version. Und Achtung, ich kann nur sagen, der Kleine will nur spielen. Ah, über 30 Jahre alt und mittlerweile ein echter Klassiker, der Blockbuster Jurassic Park. Hat ja Anfang der 90er, wir erinnern uns, die Filmgeschichte wirklich revolutioniert mit den computergenerierten Bildern, mit lebensgroßen, handgesteuerten Robotern, damals verschmolzen, damals gab es die KI noch nie. Und der legendäre Ruf des T-Rex, haben Sie das gewusst? Da war ein Mix aus Lauten von Babyelefanten, Alligatoren, Blauwalen und Löwen. Und so hat sich's angehört. Ah, da bekommt man richtig Gänsehaut. Ja, aber ein bisschen entspannter war dann doch der Soundtrack von John Williams. Hier das legendäre Thema.

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17: Im Studio Hanna Messerschmidt. Guten Morgen. Bundesregierung will mehr Tempo beim Wohnungsbau. Diskussion um Finanzierung der Sozialsysteme. Die Bundesregierung will den Wohnungsbau in Deutschland beschleunigen. Dafür soll heute eine Reform des Baurechts auf den Weg gebracht werden. Laut Bauministerium wird so der Wohnungsbau in Regionen mit angespannten Märkten Vorrang vor dem Natur- und Denkmalschutz bekommen. Der DGB kritisiert eine mögliche Anhebung der Pflegeversicherungsbeiträge für Kinderlose. Menschen ohne Kinder zu bestrafen, löst keine strukturellen Probleme, sagte Vorstandsmitglied Piel dem Redaktionsnetzwerk Deutschland. Gesundheitsministerin Warken prüft eine solche Anhebung offenbar. In der Diskussion um die Finanzierung der Pflege- und Krankenversicherung fordert jetzt auch der Sozialverband Deutschland, Beamte in die gesetzliche Krankenversicherung aufzunehmen. Bisher sind die allermeisten privat versichert. Der spektakuläre Juwelenraub im Pariser Louvre wird verfilmt. An dem Projekt wird schon gearbeitet. Ein französischer Filmemacher soll Regie führen. Im vergangenen Herbst hatten Einbrecher mehrere Schmuckstücke aus dem berühmten Museum gestohlen. Der Schaden liegt bei 88 Millionen Euro.
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18: Schönen guten Morgen. Sie können sagen, was Sie wollen, aber diese Woche vergeht doch rasend schnell. Ja, nein, letztendlich durch den Pfingstmontag, diesen Feiertag, haben wir ja eine verkürzte Woche. Deswegen jetzt schon Bergfest. Also da haben wir doch gleich mal gute Laune und die teilen wir mit der Musik von Johannes Brahms. Guten Morgen.
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klingt doch wie so ein zweiter Sonnenaufgang an diesem Mittwochmorgen. Die Sicilien von Gabriel Fauré. Kleines Jubiläum feiern wir heute an diesem 27. Mai, genau vor 175 Jahren. Da begann nämlich in London das erste internationale Schachturnier der Welt. Ich habe auch immer gerne Schach gespielt, schon lange nicht mehr gespielt, aber muss ich mal vielleicht mal wieder aufleben lassen. Gewonnen hat damals ein ziemlicher Außenseiter, nämlich Adolf Andersen aus Breslau. Das war kein Profi, sondern eigentlich ein Lehrer für Mathematik und Deutsch. Und danach war er eben der beste Schachspieler der Welt. Schach war nicht so seine Leidenschaft, eher Billardspiel. Da hat er richtig Spaß gehabt, der Mozart. Und er hat sich manchmal sogar auch auf den Billardtisch gelegt und dabei im Kopf komponiert. Wer weiß, vielleicht sogar auch dieses Klavierkonzert von Mozart. Nummer 23, hören wir den zweiten Satz.

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Was haben Sie gewählt? Auf Platz 27 in unserer Klassikradio Hall of Fame, dem großen Klassik-Voting in Deutschland, Österreich, der Schweiz. Nessun Dorma auf Platz 27 gelandet, von Puccini natürlich aus Turandot. Und wir schauen ja heute auch so ein bisschen nach Paris an diesem Mittwoch bei den French Open. Da geht es ja heute in die zweite Runde ab 11 Uhr. Da geht es in Roland-Garros wieder auf den roten Sand mit allem, was dazugehört. Ich schaue es auch ganz gerne im Fernsehen an, so diese langen Ballwechsel, große Namen und ja, diesen ganz eigenen Pariser Frühsommergefühl dann auf dem Tennisplatz. Und davon nehmen wir jetzt auch ein bisschen was mit. Ich habe nämlich jetzt französischen Barock für uns. Ja, das ist Barock auch für Sieger, wie ich finde. Festlich und strahlend das Prälude aus dem Tedeum von Marc-Antoine Charpentier.

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7: Guten Morgen, die Sonne ist ja schon längst aufgegangen und auf uns wartet wieder richtig sonniges Wetter. Und gerade heute Morgen ist mir wieder aufgefallen, morgen steht ja die Sonne immer so ein bisschen niedriger, da braucht man gleich schon am Morgen die Sonnenbrille. Und die schützt ja zugleich auch gegen die Pollen. Also eine Brille für alles. Und wir haben die Klassik für alle und die genießen wir jetzt mit Karl Stamitz. Hier kommt seine Sinfonie in G-Dur.
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I Giorni war das von Ludovico Einaudi. Guten Morgen, schön, dass wir wieder gemeinsam in diesen neuen Tag starten. Heute ist ja Mittwoch, der 27. Mai. Der Mai geht langsam aber sicher auch zu Ende. Und heute, finde ich ganz lustig, ist Welttag des Purzelbaums. Also ehrlich, wann haben Sie zuletzt einen Purzelbaum geschlagen? Also ich muss zugeben, ich kann mich nicht mal mehr dran erinnern. Und dabei heißt es ja, eignet sich die Übung nicht nur für Kinder. Experten meinen, auch Erwachsene können davon profitieren. Denn der Purzelbaum hilft, beweglich zu bleiben, bringt den Kreislauf in den Schwung und macht vor allem Spaß, wenn man sich wieder kurz wie ein Kind fühlen kann. Na gut, so überlasse ich jetzt Ihnen, ob Sie einen Purzelbaum machen. Ich lasse das lieber bleiben, denn ich habe heute wieder so ein bisschen Rücken. Und das ist Joseph Haydns Symphonie 79. Hier kommt der dritte Satz.

0: gerade Besuch aus Spanien gehabt. Die Carmen Suite von Georges Bizet hier bei Klassik Radio. Naja, so spanische Temperaturen haben wir ja auch langsam aber sicher. Heute soll es ja auch wieder ein bisschen heißer werden. Also suchen Sie sich ein schattiges Plätzchen und genießen Sie unsere Klassik und im Auto vielleicht, naja, die Klimaanlage anmachen, ein bisschen auf Hochtouren drehen, damit Sie nicht allzu sehr schwitzen, wenn Sie an der Ampel zum Beispiel stehen. Ja, apropos, wie fühlen Sie sich, wenn Sie an der Ampel stehen? Haben wir mal nachgefragt.
1: Wenn sie grün ist, freue ich mich.
2: Mama nimmt mir die rote Ampel ja persönlich, ne? Es wäre sie nur für einen selber gedacht.
0: Nehmen Sie es nicht persönlich, nehmen Sie es ganz gelassen, auch bei Dauerrot, und genießen Sie ganz einfach unsere Klassik jetzt mit dem Ombra Mai Fu aus Händels Oper Serse.

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11: Im Studio Hanna Messerschmidt. Guten Morgen. Bundesregierung will Wohnungsbau beschleunigen. EU-Länder entscheiden über Umsetzung von US-Zolldeal. Die Bundesregierung will mehr Tempo beim Wohnungsbau. Mit einer Gesetzesänderung sollen Planungs- und Genehmigungsprozesse nochmal deutlich beschleunigt werden, heißt es aus dem Bauministerium. Dieses Baugesetzbuch-Update soll heute auf den Weg gebracht werden. Der Zolldeal zwischen der EU und den USA soll heute die nächste Hürde nehmen. Die EU-Länder entscheiden darüber, ob die Zölle auf US-Industriewaren wie Autos und Maschinen abgeschafft werden. Im Gegenzug begrenzen die USA ihre Zölle auf die meisten EU-Produkte auf höchstens 15%. Damit soll ein neuer Handelsstreit vermieden werden. US-Präsident Trump forderte zuletzt, dass der Deal bis zum 4. Juli in Kraft tritt, sonst werden die Zölle wieder hochgeschraubt. Im Juni soll dann noch das Europaparlament das finale Okay geben. Eine ungewöhnliche extreme Hitze hat Westeuropa aktuell im Griff. In Großbritannien wurden zuletzt fast 35 Grad gemessen. Für den Mai ist das dort ein neuer Rekord. In Frankreich starben wegen der extremen Hitze bislang 7 Menschen. 5 von ihnen kamen ums Leben, als sie sich beim Baden abkühlen wollten.
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12: Nochmal schönen guten Morgen. Ja, heute werden wir wieder ins Schwitzen kommen, haben wir gerade gehört. Aber trotzdem vielleicht zwischendrin ein schattiges Plätzchen suchen. Mit 5 nach 9, unsere 5 größten Meisterwerke, dann genießen, haben wir heute ein kraftvolles Motto. Epische Orchestermomente nämlich. Also 5 epische, klassische Stücke. Fangen wir an mit Rachmaninow, seine Rhapsody über ein Thema von Paganini, gespielt vom London Philharmonic Orchestra. Und danach wird es auch episch, nämlich Vangelis mit dem Thema aus Die Stunde des Siegers. Er komponierte ja viele seiner berühmten Filmmusiken fast komplett immer elektronisch, schuf aber trotzdem, wie ich finde, einen Klang, der bis heute riesig orchestral wirkt. Und erst recht jetzt mit dem Royal Philharmonic Orchestra. Freuen wir uns drauf. Das wird ein monumentaler Vormittag hier bei Klassikradio.
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große Orchestermomente an diesem Mittwochvormittag hier bei Klassik Radio. Orchestermomente, die episch sind, das ist unser Motto bei 5 nach 9. Das waren die ersten zwei Stücke und die nächsten zwei, die kommen jetzt auch gleich wieder. Und da werden musikalische Giganten aufeinandertreffen. Mozart mit dem vierten Satz seiner Jupiter-Symphonie. Beiname Jupiter stammt nicht von Mozart, bekam die Symphonie später, weil die Musik so majestätisch kraftvoll wirkt wie der römische Göttervater. Und danach hören wir Mascagnis berühmtes Intermezzo aus Cavalleria Rusticana mit den Berliner Philharmonikern damals unter Herbert von Karajan. Das Intermezzo klingt für mich immer so friedlich, traurig, aber auch so wunderschön. Eben unvergessliche Orchestermomente der Musikgeschichte.

Die großen Momente der Klassik hier bei Klassik Radio am Vormittag. Das war so einer, Intermezzo Sinfonico aus Cavalleria Rusticana. Und jetzt kommt unser großes Finale bei 5 nach 9. Eben das fünfte Stück, ja, und die besten epischen Orchestermomente, die müssen auch sein mit Carl Jenkins, wie ich finde, mit seinem Adiemus. Carl Jenkins erfand Adiemus ja mehr oder minder auch eine Fantasiesprache. Die Sängerinnen und Sänger, die singen da keine echten Wörter, sondern reine Klangsprache. Und dadurch soll die Musik überall auf der Welt verstanden werden, ganz ohne Übersetzung. Also ich finde das ganz groß, tolle Idee, geheimnisvoll und gleichzeitig auch unglaublich eingängig.

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9: Das nenne ich mal gutes Timing. Also heute ist tatsächlich an diesem Mittwoch, dem 27. Mai, der internationale Tag des Sonnenschutzes. Also nicht vergessen, eincremen. Die Sonne ist jetzt schon am Vormittag ziemlich intensiv. Und Sie wissen ja, gute Musik hier bei Klassikradio schützt zwar die Seele, aber eben nicht vor Sonnenbrand. Und die bekommen wir jetzt von Antonio Vivaldi und von ihm. Hier ist William Lloyd Webber mit der Serenade for Strings.
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Ja, eine kleine Erfrischung an diesem sommerlichen Tag zwischendurch. Das war zumindest jetzt mal herbstliche Temperatur von Vivaldi, der Herbst aus seinen vier Jahreszeiten. Und ich liebe es ja, wenn man morgen schon vor 6 Uhr aufwacht, also wie in meinem Fall, und draußen scheint dann schon die Sonne, so wie heute. Dann hat der Tag für mich schon so eine ganz andere Stimmung und vielleicht fühlen sich sonnige Tagesanfänge deshalb genauso optimistisch auch an. Es gibt ja kaum was Schöneres als so diese ersten ruhigen Minuten am Morgen. Vielleicht haben Sie es heute Morgen auch erlebt. Noch ist alles still, die Luft ist frisch und der ganze Tag liegt noch vor einem. Und wir begleiten Sie durch diesen Mittwoch und das machen wir jetzt mit Beethoven und mit Tschaikowski.

Unverkennbar. Beethovens Elise war das, hier bei Klassikradio. Und damit auch mal schöne Grüße an diesem Mittwochvormittag nach Stuttgart an Klassikradio-Hörer Martin Weil, hat mir gerade eine Mail geschrieben, freue ich mich. Und da schreibt, ich sitze gerade im Garten, genieße die Sonne, höre Klassikradio, danke für die herrliche Musik. Also ganz ehrlich, Martin, so kann man den Tag natürlich auch verbringen, beneiden Sie bestimmt viele darum. Aber bitte vorsichtig mit der Sonne, auch heute wieder, nicht, dass aus der Sommerbräune plötzlich so ein klassischer Sonnenbrand wird. Und Martin, jetzt da mal zurücklehnen. Denn hier kommt musikalischer Nachschub für den Garten. Erfrischende Klänge, im wahrsten Sinne des Wortes von Händel. Hier kommt seine Wassermusik-Suite.

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12: Im Studio Hanna Messerschmidt. Guten Tag. Bundesregierung will mehr Tempo beim Wohnungsbau. Reiche mahnt bei China Besuch faire Wettbewerbsbedingungen an. Die Bundesregierung will den Wohnungsbau in Deutschland beschleunigen. Dafür soll heute eine Reform des Baurechts auf den Weg gebracht werden. Laut Bauministerium wird so der Wohnungsbau in Regionen mit angespannten Märkten Vorrang vor dem Natur- und Denkmalschutz bekommen. Wirtschaftsministerin Reiche hat bei ihrem China-Besuch faire Wettbewerbsbedingungen für deutsche Unternehmen angemahnt. Wettbewerb müsse so ausgestaltet sein, dass er zu beiderseitigem Nutzen und transparent sei, sagte sie. China verschafft seiner Wirtschaft mit umfangreichen Subventionen einen Wettbewerbsvorteil. Im Prozess gegen die frühere RAF-Terroristin Daniela Klette könnte heute das Urteil gesprochen werden. Der Prozess am Landgericht Verden könnte aber in die Verlängerung gehen, je nachdem, ob die Richter entsprechende Anträge der Verteidigung zulassen oder nicht. Bei dem Prozess geht es um mehrere bewaffnete Überfälle. Laut Anklage erbeutete Klette gemeinsam mit den Komplizen Garwig und Staub über 2 Millionen Euro. Nach den beiden wird noch immer gesucht.
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14: Ja, dann hoffe ich mal, dass Sie an diesem Mittwoch keinen Hitzestress haben, entspannt bleiben können. Und das machen wir am besten jetzt mit der Musik von Frédéric Chopin. Und hier kommt davor Johannes Brahms.
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Frank Levy hat für uns gerade Chopin gespielt am Vormittag. Nocturne in Cis-Moll, wunderschön. In England, weiß nicht, ob Sie es mitbekommen haben, da sorgt gerade so ein mittelalterlicher Schatz für Aufsehen. Ein rund 700 Jahre altes Artus-Manuskript ist da plötzlich aufgetaucht. Also Geschichten über König Artus, Excalibur, Merlin, Ritter der Tafelrunde. Das Buch gehört zu den frühesten bekannten Zeugnissen der Artus-Sage überhaupt. 700 Jahre alt und könnte bei einer Auktion jetzt dann bald mehrere Millionen Pfund natürlich wert sein. Ich finde das faszinierend, dass diese Geschichten bis heute überlebt haben. Also Merlin, Excalibur, Ritter der Tafelrunde haben wir doch als Kinder geliebt, leben seit Jahrhunderten weiter in Büchern, Streaming, Filmen, Serien und natürlich eben auch in unserer Fantasie. Und ich sage immer, gute Geschichten altern nicht, genauso wenig wie gute Musik, wie die von Maria Theresa von Paradies. Hier ist die Sicilien in Estur.

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Es war die herrliche Forelle aus dem Forellenquintett von Franz Schubert. Ja, jetzt ist es 21:45 Uhr. Um diese Uhrzeit müssten sie langsam eintreffen. Also heute trifft die deutsche Nationalmannschaft im WM-Trainingslager ja in Herzogenaurach ein. Und da beginnt jetzt also offiziell so die heiße Phase Richtung Weltmeisterschaft. Das wissen wir, also zumindest die Fußballfans wissen das. Herzogenaurach, das ist für den DFB längst sowas wie so ein kleines Fußballzuhause. Dort wird trainiert, analysiert, getestet und natürlich auch in diesem berühmten Team-Spirit gearbeitet. Gerade diese Tage vor dem großen Turnier. Ich finde das immer was Besonderes. Also noch ist ja alles möglich. Allen Unkenrufen zum Trotz, noch ist alles möglich. Noch träumt jeder von vielleicht dem ganz großen Sommermärchen 2026. Warten wir es ganz einfach mal ab. Und irgendwo laufen wahrscheinlich jetzt schon die ersten Spieler mit Kopfhörern über den Trainingsplatz und versuchen so ein bisschen die Nervosität wegzulächeln. Ob mit Kopfhörer oder über die Boxen. Wir genießen jetzt Johann Sebastian Bach, das Cembalo-Konzert.

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7: Ich genieße es ja immer noch, am frühen Morgen schon ganz früh vom Vogelgezwitscher geweckt zu werden. Für mich ist das so ein kostenloses Surround-System der Natur. Ich freue mich schon auf morgen wieder. Und wir lassen was anderes erklingen, nämlich New Classics von Roberto Cacciapaglia. Und das ist die Sinfonie Nummer 2 von Karl Friedrich Abel.
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Gratitude war das von Roberto Cacciapalli. Absolute Entspannung mit den New Classics an diesem Mittwochvormittag. Es gibt da was, das steht noch auf meiner persönlichen Wunschliste, auf der Bucketliste, nämlich die Cheops-Pyramide mal zu besuchen. Die steht ja seit mehr als 4500 Jahren, hat Sandstürme, Erdbeben, extreme Hitze überlebt. Und jetzt sagen Geophysiker, das ist überhaupt kein Zufall, dass diese Pyramiden überlebt haben, denn Forscher haben jetzt herausgefunden aktuell, dass die besondere Bauweise der Pyramide Erschütterung erstaunlich gut verteilt. Also die riesigen Steinblöcke wirken fast wie so ein natürlicher Schutzmechanismus gegen Schwingungen und Belastungen und die Zeit. Ist doch faszinierend, ne? Also Menschen haben dieses Bauwerk errichtet ohne Computer oder Statikprogramme. Also das ist für mich immer noch so ein Wunder der Menschheit. Das muss ich mir dann irgendwann mal bestimmt ansehen. Da geht es dann nach Ägypten. Schöner Urlaub und dann die Pyramiden bestaunen. Und wir genießen jetzt Mozart, würde ich vorschlagen. Symphonie Nummer 33, der dritte Satz.

0: war die Stradivari von keinem Geringeren als David Garrett. Hat für uns gespielt die Vocalise von Sergei Rachmaninov. Vielleicht ein kleiner Tipp fürs Wochenende oder für die nächsten Tage. Also die Tage sind sonnig, ich weiß, da geht man vielleicht nicht tagsüber ins Kino, aber am Abend schöne Erfrischung, Klimaanlage und beste Klassik ist nämlich gerade angelaufen, dieser Film. Es geht um Vivaldi und eine ganz besondere Geigerin. Die Musik Antonio Vivaldis begeistert uns alle Menschen seit Jahrhunderten und jetzt bringt der neue Kinofilm Vivaldi und ich diese faszinierende Welt eben auf die große Leinwand. Mit, wie ich finde, einer bewegenden Geschichte über eine Geigenspielerin, Talent, Freiheit und den Wunsch, ja, das eigene Leben selbst zu bestimmen. Das ist so das Motto und die Botschaft des Films.
1: Wisst ihr, wer gern zurückkehren würde? Don Antonio.
2: Vivaldi.
1: Holen wir Vivaldi. Ich würde gern Musik machen, die begeistert, die benommen macht. Die so ist wie das Leben. Ich kann es gar nicht erwarten, dein Talent zu hören.
0: Ja, und Sie können es vielleicht nicht erwarten, ins Kino zu gehen. 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Und mit ein bisschen Glück schenken wir Ihnen Tickets fürs Kino in Ihrer Nähe. Und hier ist Antonio Vivaldi. Da genießen wir jetzt das Concerto Grosso Nummer 11. Hier kommt der zweite Satz.

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10: Es gibt ja immer wieder so herrliche Trendwörter der Jugend, da kommen wir gar nicht mehr mit. Jetzt habe ich ein ganz neues aufgeschnappt, nämlich Whimsy. Was steckt hinter Whimsy? Also das trendet gerade bei jungen Menschen und hat irgendwas auch mit Entspannung zu tun. Wir werden drüber reden. Jetzt entspannen wir erstmal mit der Musik von Domenico Cimarosa und von Erik Satie.
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Cimarosa mit dem Konzert für zwei Flöten. Herrlich, dieser dritte Satz passt doch auch hoffentlich zu Ihren Sonnenaktivitäten, die Sie heute vorhaben. Aber vielleicht sind Sie auch drinnen und ja, schwitzen so ein bisschen. Dann hoffe ich, dass zumindest so ein bisschen die automatische Klimaanlage funktioniert. Also entweder die Klimaanlage, indem Sie frische Getränke zu sich nehmen oder tatsächlich auch auf den Knopf trinken können. Und wenn Sie so wollen, können wir uns jetzt auch ein bisschen erfrischen. Und das machen wir mit Claude Debussy, das Clair de Lune habe ich. Und das herrliche Menuett aus Berenice von Georg Friedrich Händel.

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heute eine schöne Sommernacht und dann sieht man auch den Mond so ein bisschen leuchten. Die Klänge würden hervorragend passen, wie ich finde. Claire de Lune von Claude Debussy. Hab vorhin gerade darüber geredet. Also gerade trendet so bei jungen Menschen ein Begriff, klingt eigentlich wie ein Märchenwort, nennt sich Whimsy. Whimsy. Die New York Times beschreibt das als so Gegenbewegung zu einer Welt voller Stress, Krisen und Dauererreichbarkeit. Also die laufen da rum so mit Rüschen, Pyjamas, haben bunte Zuckerstreusel, Blumen pflücken am Wegesrand und freuen sich ganz einfach am Alltag. Whimsy bedeutet so viel wie verspielt, verträumt, charmant. Und ich finde, eigentlich steckt dahinter ja auch eine schöne Idee, nicht immer effizient sein zu müssen, nicht alles zu optimieren, sondern sich auch einfach mal über kleine Dinge freuen. Also wenn das jemand darf, unsere Jugend auf jeden Fall, die sollen das ruhig genießen. Und wir genießen Ernest Tomlinson mit den englischen Volkstänzen. Hören wir jetzt Newcastle hier bei Klassikradio.

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9: Auch heute wieder perfektes Wetter für Balkonien. Und das Schöne ist, Balkonien ist auch gefühlt so ein Mini-Urlaub, aber ohne Staus und ohne Kofferpacken. Und beste Aussicht direkt vor zu Hause. Und das begleiten wir gerne mit der Musik von Bach und jetzt von Felix Mendelssohn-Bartholdy. Ist der Lobgesang.
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0: schön, das Violinkonzert, der erste Satz von Johann Sebastian Bach. Ja, auch heute wieder strahlende Sonne, volle Freibäder-Temperaturen, wie im Hochsommer über dem Klassik-Radioland liegt eine sogenannte Hitzekuppel. Meteorologen sprechen davon einem Heat Dome. Heiße Luft staut sich dabei so unter einer Glocke über ein Gebiet und man kann dann eben tagelang wie jetzt für ungewöhnliche hohe Temperaturen sorgen. Das merkt man ja sofort. Also zum Beispiel in Regensburg habe ich gesehen, da wurden über Pfingsten mehr als 33 Grad gemessen. Also so heiß war es dort im Mai noch nie seit Beginn der Wetteraufzeichnung. Freibäder, Badeseen, Eisdielen, also ich kann mir jetzt vorstellen, jetzt schon um diese Uhrzeit, die sind rappelvoll und große Frage, wie können wir uns auch heute wieder abkühlen?
1: In den Park gehen oder im Schwimmbad oder auf jeden Fall immer Eis essen, ist der beste Tipp.
2: Raus ans Wasser gehen ist, glaube ich, das Beste. Alternativ irgendeinen schönen Urlaub irgendwo in die Arktis buchen.
3: Ja, einfach mal was zum Fächern mitnehmen und immer eine Wasserflasche dabei zu haben. Ich denke, das ist eine gute Methode.
4: Ich bleibe eigentlich auch völlig gern drin, statt draußen zu sein.
5: Baden gehen, Eis essen.
0: Ich habe auch ein bisschen Glück, also hier im Studio, hier bei Klassik Radio, da kann ich die Klimaanlage aus- und wieder andrehen. Also ich bin gut temperiert, eher jetzt auch mit dem Klavierkonzert. Josef Wölfel, der zweite Satz.

Das war die Taube aus Die Vögel-Suite von Ottorino Respighi. James Bond ist zurück. Das klingt jetzt noch nicht nach Kino. Nein, da muss ich Entwarnung geben. Da wird weiterhin gerätselt, wer nach Daniel Craig künftig den berühmtesten Geheimagenten der Welt spielen darf. Aber jetzt kommt erstmal, habe ich gesehen, das neue Videospiel 007 First Light auf dem Markt. Und das erzählt die Geschichte vom jungen Bond. Also wie aus einem risikobereiten jungen Mann langsam eben der berühmte 007 wurde. Und das Spiel, das zählt jetzt schon zu den meist erwarteten Games für das Jahr 2026. Und Fans diskutieren online längst über Autos, Gadget, Musik in diesem Spiel und natürlich den typischen Bond-Stil. Und ich finde ja, zu James Bond gehört eben immer alles zusammen. So Action, Eleganz natürlich, die Frauen, Gefahr und natürlich diese unverwechselbare Musik. Also ich kann mir gut vorstellen, naja, also diese James-Bond-Musik, die eignet sich auch für die Game-Musik von James Bond. Die Suite aus Skyfall von Thomas Newman.

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18: Haben wir schon wieder Mittagszeit an diesem Mittwoch und es ist schon wieder heiß. Und naja, heute am besten alles ein bisschen langsamer machen. Das wissen wir, das kennen wir. Nehmen wir uns ein bisschen Zeit und die Zeit geben wir uns mit der schönsten Klassik. Habe ich in dieser halben Stunde für Sie Felix Mendelssohn Bartholdy. Tschaikowski wird uns runterbringen und auch Joseph Haydn bringt die maximale Entspannung jetzt mit seiner Symphonie Nummer 2.
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Jim, nur wie die Nummer 3 war das von Erik Satie. Hier bei Klassikradio. Und sie wollen wir nicht vergessen, denn an diesen 27. Mai heute, damals 1877, da wurde Isidora Duncan geboren. Die hat wirklich den Tanz damals revolutioniert, denn während im klassischen Ballett damals noch die ganz strengen Regeln galten, da tanzte Isidora plötzlich barfuß frei und voller Gefühl. Und das Publikum war erstmal ganz irritiert und sie ließ sich stark von der antiken griechischen Kunst inspirieren und wollte, ja, dass Tanz wieder natürlich emotional wirkt und nicht geschniegelt und aussieht wie so ein höfisches Ritual. Also da hat sie ganz einfach den Gegenpol getanzt und für ihre Zeit muss das unglaublich modern gewirkt haben. Damals im Jahre 1877 und viele nennen Isidora Duncan deshalb bis heute die Mutter des modernen Ausdruckstanzes. Naja, seine Musik dagegen stand eben für das berühmte klassische Ballett, aber das war ja auch voller Anmut und Schönheit bis heute. Schwansee, der Tanz der Schwäne von Tschaikowski.

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25 Jahre, da hat er schon so eine Musik komponiert. Da wusste man, das ist wirklich ein Ausnahmemusiker. Felix Mendelssohn-Bartholdy, das war seine erste, der zweite Satz. Naja, die Hitze, die macht auch vor der Klassik natürlich nicht halt. Bei hochsommerlichen Temperaturen lockte ja die Berliner Staatsoper am vergangenen Wochenende zehntausende Menschen auf den Bebelplatz. 30.000 Besucher, hat man nachgezählt, kamen zur Staatsoper für alle mit Campingstühlen, Sonnenhüten, Fächern und voller Begeisterung. Und Generalmusikdirektor, Dirigent Christian Thielemann, der kam beim Dirigieren auch ordentlich ins Schwitzen. Aber genau solche Open-Air-Konzerte haben ja oft so eine ganz besondere Atmosphäre. Sie haben ein wunderschönes Bild. Menschen sitzen da mitten in Berlin unter freiem Himmel, hören Klassik und genießen gemeinsam Musik, so wie wir an diesem Mittag. Genießen wir jetzt die Klassik von Robert Schumann, Träumerei, und davor das Wir eilen von Johann Sebastian Bach.

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14: Sonnige Mittagszeit wünsche ich Ihnen. Haben heute bestimmt schon auch schon mal zwischendrin so ein bisschen gegoogelt. Und bei Google, da verändert sich jetzt einiges. Und besonders die Antworten, die man haben möchte. Darüber können wir uns kurz austauschen. Das machen wir nach den New Classics von Alberto Giurioli, sein Tutto e Bellissimo. Und jetzt genießen wir erstmal Johann Christian Bach, ein Sohn vom großen Bach, der richtig erfolgreich gewesen ist und sich auch messen konnte mit seinem Vater. Seine Sinfonie B-Dur, daraus der zweite Satz.
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das Tutorial Bellissimo von Alberto Giorioli. Ich denke mal, das ist Ihnen auch so vor kurzem mal aufgefallen. Die Google-Suche, die hat sich so ein bisschen verändert. Früher bekam man vor allem Links. Heute will Google immer stärker so direkte Antworten liefern, wenn man eingibt. Also nicht mehr stundenlang Videos, Tests oder Bewertungen vergleichen. Das soll jetzt die KI übernehmen. Und die Fragen an KI-Suchen werden inzwischen auch immer länger, heißt es. Also laut Google sind Eingaben dort oft dreimal so lang wie bei der klassischen Suchmaschine. Und ich finde ja, man merkt dann sofort, wie sehr sich da auch unser Verhalten verändert hat. Also früher sagte man, ich google das mal, aber heute, da führt man schon fast so ein halbes Gespräch mit dem Internet, wobei das natürlich auch Risiken hat, denn KI klingt oft sehr überzeugend, selbst wenn sie auch mal daneben liegt. Und genau deshalb bleibt ja eines wichtig für uns, den eigenen Kopf weiter eingeschaltet lassen. Und das ist Mozart, seine Ouvertüre aus der Zauberflöte.

Welche Tanz der Nymphen war das von Jean Sibelius? Das war nur eine Frage der Zeit. Jetzt gibt es Georg Friedrich Händel als Playmobil-Figur mit Perücke, Frack, Feder und so einem Notenblatt vom Messiah unter dem Arm. Die Figur, die wurde für die Händel-Festspiele, heißt es, in Halle entwickelt. Dort, wo Händel ja 1685 geboren wurde. Und statt Blumen bekommen die Ehrengäste dann jetzt immer so scheinbar auch so kleine Händels geschenkt. Klassik, naja, kann dadurch natürlich ein bisschen greifbarer werden. Wobei man sagen muss, die Vorstellung, dass Händel heute als Playmobil-Figur mit Dreispitz im Kinderzimmer vielleicht auch steht, also es hätte den großen Barockmeister wahrscheinlich auch ziemlich überrascht. Na gut, er hat ja immer das Publikum überrascht mit seinen ganz großen Konzerten, besonders in London. Händel und seine Berenice.

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10: Ihnen wieder eine schöne Mittagszeit. Weiß ja nicht, wie der Tag bei Ihnen heute, dieser Mittwoch, gelaufen ist. Also falls heute was schiefgegangen ist, na, vielleicht mal tief durchatmen. Selbst Dvorak hatte mal schlechte Tage, nur haben sie bei ihm ein bisschen besser geklungen. Hier ist das Lied an dem Mond aus Rusalka.
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Italian Suite von Smethergel war das. Und darüber hat sich die Musikwelt vor kurzem gefreut. Im Bach-Archiv Leipzig, da hat man bisher nahezu unbekannte Werke von Bach identifiziert. Zwei sogenannte Chaconnen, also die Stücke, die waren zwar irgendwo bekannt, galten aber lange nicht eindeutig eben als echte Bach-Werke identifiziert. Und erst jetzt wurden sie offiziell ins Bach-Werk-Verzeichnis aufgenommen. Selbst bei einem der berühmtesten Komponisten der Welt tauchen plötzlich neue Werke auf. Unglaublich, also fast 300 Jahre nach seinem Tod. Aber da sieht man es mal wieder, so die große Musik, die hat halt immer noch so ihre Geheimnisse.

wegzudenken aus der Klassikwelt. Da Chloris von Reinaldo Ahn. Hier bei Klassikradio an diesem sonnigen Mittwoch, hoffentlich für Sie auch. Erinnern Sie sich noch, im Oktober vergangenen Jahres sorgte ein spektakulärer Einbruch im Louvre in Paris weltweit für Schlagzeilen. Die überbeuteten damals Millionen Kronjuwelen im Museum und die Hauptverdächtigen, die wurden zwar inzwischen Zeit gefasst, aber von der Beute fehlt offenbar weiterhin jede Spur und jetzt soll daraus tatsächlich ein Spielfilm entstehen. Wie kann es anders sein? Louvre, Kronjuwelen, Paris bei Nacht, ja, das klingt jetzt schon nach Thomas Crown, ist nicht zu fassen, falls Sie diesen Film auch gesehen haben. Mal sehen, ob es dieser Blockbuster wirklich ganz nach oben schaffen wird. Bin ich mal gespannt. Und ich habe jetzt für Sie Musik von Joe Blankenburg hier bei Klassikradio. Io Miel und davor der wundervolle Walzer aus der Ehe, eine Reiter.

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3: Ja, geht's mit uns durch diesen Mittwochmittag und es heißt ja so, ab 28 Grad arbeiten Menschen deutlich langsamer. Also ich nenne das Konzentration auf das Wesentliche. Und das machen wir mit der Musik von Händel und von Johann Halversen. Da kommt der Huldre Morjansdans.
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0: Große Händel war das mit seiner Feuerwerksmusik. Daraus haben wir den dritten Satz genießen können. Und genießen, gestern Abend konnten wir exklusiv auch unseren Star-Tenor Rolando Villazón hat wieder Furioso wunderschön seine Anekdoten erzählt, persönliche Fragen ja auch beantwortet. Und es wurde herrlich unterhaltsam, wie ich finde. Unter anderem gab es eine Hörerfrage, und zwar die Frage, gab es eigentlich bei Rolando einen Auftritt, bei dem wirklich mal alles schiefgegangen ist?
1: Ich weiß nicht, ob alles schief, aber jetzt kann ich denken an eine Hoffmann in Covent Garden, wo meine Hosen gerissen sind und oder waren. Und dann leider hatte ich rote Unterhosen mit kleinen Robotern und jeder konnte das sehen. Ich habe es so gut wie möglich versucht zu verstecken, aber ich glaube, ich war nicht so erfolgreich.
0: Rolando trägt also, das wissen wir jetzt auch, rote Unterhosen mit kleinen Robotern drauf. Wunderschön. Also das beruhigt auch irgendwie, selbst Weltstars erleben Pannen, Chaos-Momente, Abend, an dem ganz einfach nichts funktioniert. Ich finde, das macht ihn ja auch so sympathisch, den Rolando. Können wir heute dann wieder hören, da hat er auch wieder schöne Fragen, die er beantworten wird, und er wird die schönste Klassik spielen zum Wohlfühlen und zum Entspannen. Ab 19 Uhr exklusiv hier bei Klassikradio. Und jetzt kommt dann gleich meine Kollegin Alexandra Berger. Viel Spaß ab 14 Uhr und ich bin da morgen ab 7 Uhr wieder für Sie da. Jetzt genießen wir noch einen wunderbaren Liebestraum von Franz Liszt und hier das Trompetenkonzert von Johann Baptist Georg Neruda.

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15: Einen schönen Mittwoch wünsche ich Ihnen. Vielleicht sind Sie auch gut gestärkt mit einem erfrischenden Eis in den Nachmittag gestartet. Also mir ist heute Mittag was Doofes passiert. Mir ist nämlich die Hälfte meiner Eiskugel runtergefallen. Ärgerlich, aber was soll's. Süße Nachmittagsklassik habe ich jetzt für Sie mit dabei. Claude Debussy, der macht's uns luftig mit seinem Un Bateau in 10 Minuten. Und hier ist Antonin Dvořák.
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ganz epische, entspannte Klassik für heiße Tage. Da sind Sie genau richtig bei uns, bei Klassikradio. Das war die Morgenstimmung aus der Pergün-Suite von Edvard Grieg. Schönen Mittwoch wünsche ich Ihnen an diesem 27. Mai. Heute übrigens nebenbei erwähnt der Tag der Purzelbäume. Also ich verzichte da jetzt drauf mit Rock heute im Studio. Na, das stelle ich mir ein bisschen schwierig vor. Kommen Sie gut durch die Arbeit oder diesen Sommernachmittag jetzt mit Joseph Haydn und seinem dritten Klavierkonzert. Gespielt unter anderem von Solist Leif Ove Andsnes.

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Claude Debussy en bateau, ja, das Boot. Und das könnte ich mir auch gut vorstellen. So eine Bootstour durch die Klassikradioländer Deutschland, Österreich und die Schweiz und überall mal aussteigen und vielleicht mit ihnen so ein bisschen schnacken und ein Käffchen trinken oder ein Eis essen. Ja, gedanklich nehme ich sie da jetzt einfach mal mit. Wir reisen gemeinsam durch wunderschöne Fleckchen Erde und da natürlich auch mit der schönsten Klassik. Da sind sie bestens entspannt und gut informiert hier bei uns und kommen entschleunigt und ganz entspannt auch ans Ziel. Schöne Grüße alle, die im Auto auch heute unterwegs sind und wieder mal sich durch den Verkehr kämpfen. Wir sind bei Ihnen mit Max Rieger. Das Thema aus den Variationen über ein Thema von Beethoven gibt's gleich. Und hier ist Henry Purcell, der 17. Satz aus der Oper Fairy Queen.

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10: Ja, und gleich ganz genau 14:30 und im Yoga, da gibt es eine tolle Übung, wie man sich selber so ein bisschen runterkühlen kann, wenn Sie jetzt zum Beispiel nicht in der Nähe einer Klimaanlage arbeiten oder sich dort aufhalten. Und wenn Sie Lust drauf haben, machen wir die Übung zusammen. In 5 Minuten habe ich die mit dabei. Vorher wunderschöne Klänge aus Italien, die New Classics von Roberto Cacciapaglia. Und hier ist die Sinfonie in B-Dur von Johann Christian Bach.
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Wir machen Ihren Nachmittag italienisch mit wunderbaren New Classics von Roberto Cacciapalla. Und gleich gibt's Antonio Cattelieri hier bei uns bei Klassikradio. Aber davor kühlen wir uns ein bisschen ab. Ne? Haben Sie Lust drauf? Das ist eine Yoga-Übung und zwar eine Atemübung, wenn Sie das können. Und zwar die Zunge seitlich einrollen. Das kann jetzt nicht unbedingt jeder. Deshalb können Sie jetzt ganz einfach auch die Zungenspitze an den Gaumen drücken und bei geöffnetem Mund ein- und ausatmen. Das klingt so ein bisschen wie Hecheln. Das kann man sich auch von den Hunden oder aus dem Tierreich abschauen. Und das hat den gleichen Effekt, denn es kühlt allmählich ein bisschen runter. Und die nächsten 5,5 Minuten, ja, können Sie jetzt schon mal üben. Eignet sich überall zu machen, auch wenn Sie im Auto unterwegs sind. Gut, sieht jetzt vielleicht nicht so wahnsinnig vorteilhaft aus, aber ja, wenn Sie keiner beobachtet, kann man das ja mal ausprobieren.

Das war die wunderbare Meditation aus der Oper Thais mit der Musik von Jules Massenet hier bei Klassikradio. Schönen Mittwoch wünsche ich Ihnen. Ja, und mentales Training, Meditation oder sonstiges, das ist ja auch das A und O in Vorbereitung auf alles eigentlich. Insbesondere ja auch beim Fußball. Und da bin ich mir sicher, dass die Jungs von Bundestrainer Nagelsmann bestens vorbereitet werden. Der Countdown zur WM 2026 läuft. Mit einem Trainingslager in Herzogenaurach startet die deutsche Nationalmannschaft in die Vorbereitung auf das Turnier in den USA, Kanada und Mexiko. Am Sonntag gibt es dann noch das letzte Heimländerspiel gegen Finnland in Mainz, bevor der deutsche Tross am Dienstag dann mit dem Flieger Richtung Chicago abhebt. Also sind wir mal gespannt, wie weit wir kommen. Natürlich wäre es natürlich schön, na, der Weltmeistertitel. Aber naja, schauen wir mal, wie es dann so weitergeht und wie erfolgreich wir sind. Wir drücken auf jeden Fall die Daumen, halten Sie dann auf dem Laufenden. Und hier ist Johann Pachelbel, der wunderbare Kanon in D-Dur.

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12: Und das heißt, ab in den klimatisierten Kinosaal. Jetzt sind zum Beispiel in der Ferienzeit, die vielerorts hier herrscht, auch ein wirklich guter Ort, um sich ein bisschen abzukühlen. Und was Komponist Vivaldi damit zu tun hat, das erzähle ich Ihnen nach Musik von Mozart und Robert Schumann. Hier ist ein Klavierkonzert in Amol.
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Das war der erste Satz der ganz kleinen Nachtmusik von Wolfgang Amadeus Mozart. Kürzlich wiederentdeckt und natürlich hier gefunden bei Klassikradio. Einen schönen Mittwoch wünsche ich Ihnen und bei diesen Temperaturen, ganz ehrlich, da hilft nur Abkühlung oder im See oder auch im Freibad. Oder Sie gehen ins Kino und seit letzter Woche begegnet Ihnen da Vivaldi. Und zwar einem großen, tollen Biopic über diesen Megakünstler Antonio Vivaldi. Der Film heißt Vivaldi und ich und wir laden Sie ein ins Kino. Infos dazu online und einfach kurz anmelden online bei uns bei Klassikradio und dann schenken wir die Abkühlung und das wunderbare Biopic dieses großartigen Meisters. Und Vivaldi, den habe ich jetzt auch für Sie mit dem Concerto Grosso in D-Moll.

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Das war das Impromptu in B-Dur von Franz Schubert hier bei Klassikradio an diesem Mittwochnachmittag. Und übermorgen ist es soweit. Am Freitag, der wird im Berliner Palais am Funkturm der Deutsche Filmpreis vergeben. Nominiert unter anderem das Drama Das Verschwinden des Josef Mengele, in dem der Berliner Schauspieler August Diehl den NS-Arzt spielt. Er ist ebenfalls für die beste männliche Hauptrolle nominiert. Die meisten Nominierungen hat das Drama In die Sonne schauen, unter anderem auch nominiert mit der Goldenen Lola ist das Drama Amrum von Fatih Akin. Also wir werden Sie da auf jeden Fall in den nächsten Tagen auf dem Laufenden halten. Und von Berlin nehme ich Sie jetzt mit nach Potsdam, einfach nur kurz um die Ecke. Wir hören die Kammerakademie Potsdam mit der Sinfonie Nummer 5 in D-Dur von Felix Mendelssohn-Bartholdy.

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13: Ja, was hat es mit einem blühenden Beethoven auf sich? Darüber sprechen wir in gut 10 Minuten, hören ihn natürlich auch, seine wunderbare Pastorale. Und jetzt gibt's coole Klänge von der Opernbühne. Hier ist Giacomo Puccinis Un bel di vedremo aus Madama Butterfly.
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Chaconne aus der Oper Armide mit der Musik von Christoph Willibald Gluck hier bei uns bei Klassik Radio. 15 Uhr und gleich 42 haben wir's. Und demnächst können Sie sich in und rund um Bonn über einen blühenden Beethoven freuen. Denn im Herzen Bonns in der Rheinaue, einem Erholungspark, hat jetzt das Beethoven-Gymnasium ein Sommerblumenbeet gestaltet. Und zwar auf einer Fläche von rund 200 Quadratmetern erblüht bald das Logo der traditionsreichen Schule mit dem markanten Porträt des berühmten Komponisten. Letzte Woche wurde da fleißig gepflanzt und ja, so in gut 2 Wochen wird das Beet dann in voller Blüte stehen. Und musikalisch steht er jetzt schon in voller Blüte und Pracht bei Ihnen, begleitet Sie durch diesen Nachmittag. Ludwig van Beethoven, hier ist seine Sinfonie Nummer 6 in F-Dur. Daraus hören wir den 2. Satz.

Robert Schumann für den Mittwochnachmittag. 15 Uhr und gleich 50 Minuten haben wir es, 10 vor 4. Einen schönen Nachmittag wünsche ich Ihnen und wunderbare Filmmusik, die begleitet Sie jetzt. Und zwar Laras Thema aus Dr. Zhivago von Komponist Maurice Schacht.

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10: Im Studio Gisa Weber, guten Tag. 13 Jahre Haft für mutmaßliche Ex-Terroristin Klette. Bundeskabinett beschließt Gesetz für mehr Cybersicherheit. Die mutmaßliche Ex-RAF-Terroristin Daniela Klette muss lange ins Gefängnis. Das Landgericht Verden verurteilte die 67-Jährige zu 13 Jahren Haft. Unter anderem wegen besonders schweren Raubes in 6 Fällen. Die Richter sahen es als erwiesen an, dass Klette bewaffnete Überfälle begangen hatte, um ihr Leben im Untergrund zu finanzieren. Gemeinsam mit den Komplizen Garwig und Staub erbeutete sie über 2 Millionen Euro. Nach den anderen beiden wird immer noch gesucht. Um Cyberattacken besser abwehren zu können, sollen Polizei, BKA und Co. noch mehr Befugnisse bekommen. Das hat die Bundesregierung beschlossen. So soll es den Sicherheitsbehörden bei einem Angriff möglich sein, IT-Systeme stillzulegen, Daten umzuleiten und auch zu löschen. Die deutsche Wirtschaft steckt weiter in der Krise. Die Wirtschaftsweisen rechnen dieses Jahr nur noch mit einem Mini-Wachstum von 0,5% und gleichzeitig 3% Inflation. Und die Experten fordern von der Politik dringend Sozialreformen, etwa bei Krankenversicherung und Pflege.
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10: Kurz nach 4, schöne Grüße an alle Urlauber unter Ihnen. Vielleicht hören Sie uns ja via App von unterwegs aus. Und für alle, die nicht so weit fahren können oder auch möchten oder jetzt am Wochenende einen Roadtrip planen, ich würde Ihnen die Südsee empfehlen, und zwar ganz in Ihrer Nähe, wo dieses bezaubernde Fleckchen Erde liegt. Darüber sprechen wir in gut 7 Minuten. Jetzt für Sie Hayden Wood und die Serenade to Youth. Schönen Nachmittag für Sie.
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Feinste Klänge von der Opernbühne waren das aus Samson und Dalila mit der Musik von Camille Saint-Saëns, Mon corps souffre à ta voix. Hier ist Klassikradio. Schönen Mittwochnachmittag wünschen wir Ihnen. Ach, gefühlt steht die Luft jetzt, oder? Wie schön wäre da jetzt so ein Sprung ins kalte Wasser. Ja, falls Sie das können oder zu Hause den Luxus eines Pools haben, herzlichen Glückwunsch. Alle anderen, wir versorgen uns mit kühler Klassik, oder? Und guten Getränken und langem Ausatmen. Das beruhigt nämlich auch das Nervensystem. Und ich habe einen Ausflugstipp für Sie. Und zwar geht's nach Kärnten. Schöne Grüße nach Österreich, wenn Sie uns da auch hören sollten. Bei Ihnen ist nämlich gefühlt das Sommerparadies vor der Tür. Kärnten mit den türkisblauen Seen, vielen Strandbars und ganz wenige Stunden von Deutschland entfernt ist es ja so ein kleiner Geheimtipp mittlerweile geworden. Mit mehr als 200 Badeseen, die übrigens zu den saubersten und wärmsten Seen Europas gehören. Die Wassertemperatur liegt so bei 28 Grad und Farbe, ja, von Azur bis Indigo ist da alles mit dabei. So der karibische Sommer am See kann also gut und gerne genossen werden in der Nähe von Ihnen. Dazu wundervolle Klassik, Luigi Boccherini jetzt für Sie mit dem Menuett aus dem Streicherquintett.

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ist der passende Soundtrack für diesen Monat, der 27. Mai und passend dazu von Edward Elgar, der May-Song hier bei uns bei Klassikradio. Schönen Nachmittag wünsche ich Ihnen, vielleicht ist schon Feierabendzeit bei Ihnen eingeläutet oder Sie müssen noch ein bisschen durchhalten. Dazu gibt es Musik zum Wohlfühlen und Genießen bei uns mit Georg-Philipp Telemanns Suite in G-Dur, La Putain, der vierte Satz daraus hier bei Klassikradio.

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9: Und kurz nach 4:30, schönen Nachmittag wünsche ich Ihnen und ab 19 Uhr ist wieder Rolando-Zeit. Klassikradio Furioso mit Startenor Rolando Villason hat ja bei uns seine eigene Sendung. Ihre Fragen, ganz, ganz neu und frisch dabei. Sie können ihn fragen, was Sie immer schon mal vom großen Startenor wissen wollten. Und gleich wird er mir schon erzählen, was er heute Abend alles mit dabei hat. In gut 10 Minuten dazu feinste Klassik jetzt von Beethoven, die wundervolle Mondscheinsonate.
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0: Hier ist Klassikradio mit wundervollen Klängen von John Rutter an diesem Mittwochnachmittag. Ja, und es geht mit großen Schritten vielleicht bei Ihnen schon Richtung Feierabend. Und dazu gehört natürlich Kollege Rolando Villason. Viel Temperament gibt's heute auch ab 19 Uhr wieder zu genießen bei uns.
1: Hallihallo mit unserer Woche.
0: Jawohl.
1: Und heute Abend geht es um Johann Sebastian Bach. Mhm. Und warum er eine ganze Schule in einer Person gewesen ist. Jawohl, nicht nur Musik. Außerdem erzähle ich euch, liebe Zuhörer, Hörerinnen und Zuhörer, in die Rolle von welchem Künstler ich selbst gerne für einen Tag schlüpfen würde.
0: Okay.
1: Also, wir treffen uns heute 19 Uhr, Klassik Radio Furioso. Bis dann!
0: Ja, können wir gespannt sein, in welche Rolle er denn gerne mal schlüpfen würde. Vielleicht wäre das die Rolle des Mozart gewesen, wer weiß. Mozart habe ich auf jeden Fall für Sie jetzt mit dabei. Wolfgang Amadeus Mozarts kleine Nachtmusik, daraus der erste Satz.

Walzer Nummer 19 in A-Moll von Frédéric Chopin war das hier bei Klassik Radio. Richtig wundervolle Klänge, um ja so ein bisschen durchzuatmen, um auszuatmen, um den Tag vielleicht auch schon ein bisschen abzuschließen und sich ins Kühle nass zu begeben, abzukühlen und vielleicht den Feierabend genießen. Wir sind bei allem dabei mit der schönsten Klassik jetzt von Johann Sebastian Bach. Wie furchtsam.

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10: Im Studio Gisa Weber, guten Tag. Lange Haftstrafe für mutmaßliche Ex-RAF-Terroristin Klette. Wirtschaftsweise schrauben Wachstumsprognose runter. Lange Haftstrafe für die mutmaßliche Ex-RAF-Terroristin Daniela Klette. Das Landgericht Verden verurteilte die 67-Jährige zu 13 Jahren Gefängnis. Laut Gericht erbeutete Klette bei Raubüberfällen mit den Komplizen Gawig und Staub über 2 Millionen Euro. So wollten sich die drei ihren Lebensunterhalt im Untergrund finanzieren. Nach den beiden Männern wird weiter gefahndet. Unter den rund 50 Zuschauern im Saal kam während der Urteilsverkündung Unruhe auf. Freiheit für Daniela wurde gerufen. Die deutsche Wirtschaft schwächelt weiter. Auch die Wirtschaftsweisen schrauben ihre Wachstumsprognose runter. Für dieses Jahr gehen sie nur noch von einem Konjunkturplus von 0,5% aus. Gleichzeitig steigen die Verbraucherpreise. Die Experten rechnen mit einer Inflation von 3%. Die Bundesregierung will mehr Tempo beim Wohnungsbau machen. Dafür hat sie jetzt eine Reform im Baurecht beschlossen. Planungs- und Genehmigungsverfahren sollen schneller durch sein. Außerdem soll der Wohnungsbau künftig Vorrang vor Denkmal- und Naturschutz bekommen.
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10: Ja, wenn Sie es ruhig mögen beim Einkaufen, nicht gestört werden möchten durch lästige Durchsagen zum Beispiel, dann sollten Sie mittwochs zum Einkaufen gehen und zwar zwischen 17 und 19 Uhr. Was es mit dieser stillen Stunde auf sich hat und ein schwedisches Möbelhaus jetzt auch damit dabei ist, das erzähle ich Ihnen in gut 5 Minuten. Und hier ist Edward McDowell und Tour Wild Rose.
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Das war das Trompetenkonzert in E-Dur. Der zweite Satz von Johann Nepomuk Hummel hier bei uns bei Klassikradio an diesem Mittwochnachmittag. Ja, und ein entspanntes Einkaufen, das wünsche ich Ihnen. Und das ist übrigens immer mittwochs zwischen 17 und 19 Uhr in einigen Supermärkten oder auch Geschäften im Einzelhandel möglich. Auch ein großes schwedisches Möbelhaus ist jetzt bei diesem Konzept mit dabei, das sich die Stille Stunde nennt. Der Unterschied ist, dass in diesem zweistündigen Zeitfenster die Reize weitestgehend reduziert werden. Also da wird auf lärmintensive Tätigkeiten verzichtet oder auch ja, Durchsagen, die einfach in der Zeit nicht nötig sind. Das Angebot richtet sich dann auch an Menschen mit sensorischen Empfindlichkeiten oder auch an ältere Menschen, Familien mit Kleinkindern oder generell an Kunden, die eine ruhige Einkaufsumgebung bevorzugen. Ja, da bin ich auch mit dabei. Finde ich richtig super. Online kann man auf der Seite des Vereins Stille Stunde nachsehen, welche Geschäfte damit dabei sind. Und da wünschen wir Ihnen ein ja, ruhiges, entspanntes Einkaufen. Jetzt mit dem Hafenkonzert Nummer 6 von Händel.

Das war der dritte Satz der Rheinischen von Robert Schumann hier bei Klassikradio an diesem Mittwochnachmittag. Zeit, um vielleicht nochmal ein großes Glas Wasser zu trinken. Gerne vielleicht auch mit so einem Spritzer Zitrone mit rein. Das macht es schön frisch und Sie haben gleich noch was für Ihren Elektrolythaushalt getan. Einen schönen Mittwoch wünsche ich Ihnen. Kommen Sie gut und vor allem entspannt durch diesen frühen Abend. Jetzt mit feinsten Opernklängen von Gaetano Donizetti, ganz neu arrangiert von Hornist Felix Kleser. Er hat sich nämlich in seinem aktuellen Album der Filmmusik und den großen Opernklängen gewidmet und spielt jetzt für uns Una furtiva lacrima.

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6: Kurz nach 6:30, wir begleiten Sie ganz entspannt durch den Rush-Hour-Verkehr mit entschleunigenden Klängen von Frédéric Chopin, Antonio Vivaldi. Den können Sie übrigens momentan auch im Kino erleben und darüber sprechen wir auch in gut 7 Minuten. Und jetzt für Sie einen schönen frühen Abend mit Antonio Salieri.
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Genau, die passenden Klänge für den Hochzeitsmonat Mai. Also zumindest beginnt da jetzt die Hochzeitssaison. Das Hochzeitsmarsch aus dem Sommernachtstraum war das von Felix Mendelssohn Bartholdy. Alle, die heute am 27. Mai Hochzeitstag haben, herzlichen Glückwunsch. Und von Hochzeitstag geht's zu einem Mann, einem ganz großen Meister der Klassik, den man jetzt auch im Kino bewundern kann. Und zwar Antonio Vivaldi. Ein perfekter Ort übrigens auch für heiße Tage, ist ja immer der klimatisierte Kinosaal. Und da können Sie derzeit ein geniales Biopic von Vivaldi sehen. Vivaldi und ich heißt dieser Film. Es geht natürlich um den großen Meister, der das überragende Talent einer 20-Jährigen fördert. 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Einfach online anmelden auf Klassikradio. Und ruhige Klänge von Vivaldi haben wir jetzt auch mit dabei. Sein Concerto Grosso Nummer 11.

So geht's entspannt durch diesen Mittwochabend. Hier ist Klassikradio mit Frédéric Chopin, dem Nocturne Nummer 2 in S-Dur. Und weiter jetzt mit wundervoller Filmmusik und großartige Filmklänge, präsentiert von unserem 80-köpfigen Profi-Orchester. 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Und Filmmusik jetzt auch schon von Michael Kamen aus Robin Hood und König der Diebe.

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12: 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Und jetzt die Nachrichten.
13: Im Studio Gisa Weber, guten Abend. 13 Jahre Haft für mutmaßliche Ex-Terroristin Klette. Deutsche Wirtschaft schwächelt weiter. Die mutmaßliche Ex-RAF-Terroristin Daniela Klette muss lange ins Gefängnis. Das Landgericht Verden verurteilte die 67-Jährige zu 13 Jahren Haft. Unter anderem wegen besonders schweren Raubes in 6 Fällen. Die Richter sahen es als erwiesen an, dass Klette bewaffnete Überfälle begangen hatte, um ihr Leben im Untergrund zu finanzieren. Gemeinsam mit den Komplizen Garwig und Staub erbeutete sie über 2 Millionen Euro. Nach den anderen beiden wird immer noch gesucht. Die deutsche Wirtschaft kommt weiter nicht so richtig aus der Krise. Auch die Wirtschaftsweisen schrauben ihre Wachstumsprognose runter. Für dieses Jahr gehen sie nur noch von einem Konjunkturplus von 0,5% aus. Gleichzeitig steigen die Verbraucherpreise. Die Experten rechnen mit einer Inflationsrate von 3%. Dabei bremst der Iran-Krieg und der dadurch ausgelöste Ölpreisschock die eh schon schwache Konjunktur weiter aus. Deutschland will sich besser vor Cyberangriffen schützen. Das Bundeskabinett hat ein Gesetz für mehr Sicherheit beschlossen. Die Sicherheitsbehörden sollen mehr Befugnisse bekommen. Da geht es vor allem darum, Cyberattacken nicht nur zu erkennen, sondern auch technisch eingreifen zu können.
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15: Ja, wir haben es kurz nach sechs und in einer Stunde, da steht er wieder am Mikro, singt für Sie und beantwortet Ihre Fragen, Startenor und Radiokollege Rolando Jasson. Und welche lustige Frage gestern Petra Schenk aus Bremen gestellt hat und was es mit einer roten Unterhose mit Robotern auf sich hat, darüber werden wir sprechen in gut 7 Minuten. Und hier ist Johann Strauss-Sohn und die Polka Française.
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0: ist das Musik, die wie so ein schöner Durchatmer klingt, oder? Das hat Klassikradio für Sie. Von Ralph Vaughan Williams haben wir eben gehört, The Lark Ascending an diesem Mittwochabend. Ja, und ab 19 Uhr ist wieder Furioso-Zeit bei uns. Startenor Rolando Villason, der betritt die Radiobühne mit seiner eigenen Radioshow hier bei uns bei Klassikradio. Und ganz neu, Sie können ihm jetzt Fragen stellen, was Sie immer schon mal von dem großen Startenor wissen wollten. Ja, ein bisschen so aus dem Nähkästchen plaudern. Zum Beispiel Petra Schenk aus Bremen wollte gestern wissen, ob er sich noch an einen Auftritt erinnern kann, bei dem ja irgendwie alles schief gegangen ist.
1: Ich weiß nicht, ob alles schief, aber jetzt kann ich denken an eine Hoffmann in Covent Garden, wo meine Hosen gerissen sind und oder waren. Und dann leider hatte ich rote Unterhosen mit kleinen Robotern und jeder konnte das sehen. Ich habe es so gut wie möglich versucht zu verstecken, aber ich glaube, ich war nicht so erfolgreich.
0: Eieiei, oh je, das kann ich mir vorstellen. Ich fühle mit ihm, aber wie man ihn kennt, dann hat er einen Witz draus gemacht und das ganze Publikum ohnehin erheitert. Welche Ihrer Fragen er heute Abend beantwortet ab 19 Uhr, das hören Sie natürlich dann später in der Sendung Klassikradio Furioso mit Startenor Rolando Villason.

Malcolm Arnold, das Scottish Dance Nummer 3 war das hier bei Klassik Radio an diesem Mittwochabend. Weiter gleich mit Joaquin Rodrigo. Wir haben für Sie das Concerto de Aranjuez. So ein bisschen südliches Feeling, Flair kommt rüber, passend so für alle Urlauber, die zu Hause geblieben sind. Und bei diesen Temperaturen, ja, dann ist das ja, selbst wenn man arbeitet, der Feierabend schon so ein kleines bisschen Urlaubsgefühl. Habe ich in gut 2 Minuten für Sie und davor Giovanni Benedetto Platti mit dem Concerto Grosso.

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7: Kurz nach 6:30, Ihre ganz persönliche Playlist. Da ist ganz, ganz viel Entspannung natürlich mit dabei. Haben wir extra für Sie zusammengestellt an diesem Mittwochabend. Edvard Grieg, Ludwig van Beethoven, Daniel Fischer mit den New Classics und Muzio Clementi jetzt mit der Sinfonie in B-Dur.
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Ganz wunderschöne New Classics von Daniel Fischer. Into the Morning war das hier bei Klassik Radio am Mittwochabend. Und von den New Classics jetzt zu den großen Meistern der Klassik. Gespielt vom Gewandhausorchester Leipzig. Schöne Grüße an Sie, wenn Sie uns in Leipzig und Umgebung hören sollten. Hier ist die Sinfonie Nummer 6 in F-Dur von Ludwig van Beethoven.

Eine ganz wundervolle Aufnahme der Berliner Philharmoniker unter der Leitung von Maris Jansons mit Solist Leif Ove Andsnes am Klavier. Und das war natürlich das Klavierkonzert in A-Moll von Edvard Grieg. Daraus haben wir den zweiten Satz gehört hier bei Klassikradio. Und mit diesen wundervollen Klängen übergebe ich an den wunderbaren Kollegen Rolando Villason. Viel Spaß gleich mit ihm. Ab 19 Uhr gibt es seine Sendung Klassikradio Furioso. Und ich freue mich, wenn wir uns dann morgen wieder hören ab 2 hier bei Klassikradio. Und bis dahin einen wunderschönen, gemütlichen Abend. Springen Sie ins Wasser, kühlen Sie sich ab, genießen Sie den lauen Sommerabend, dieses Minisommers, der jetzt so langsam anfängt. Und ja, bleiben Sie einfach heiter.

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10: Hola, hola, hola a todos. Herzlich willkommen, liebe Zuhörerinnen und Zuhörer. Jawohl, das ist Klassik Radio Furioso. Und hier, wie ihr hört, mit großer Freude steht zu Amigo Rolando Villazón. Wir fangen an mit Musik aus der Opera Tosca. Vissi d'arte, vissi d'amore heißt diese Aria von Tosca. Opera komponiert von Giacomo Puccini. Das hören wir jetzt in eine Orchestra-Version.
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Den dritten Satz aus den Symphonien in C-Dur von Carl Philipp Emanuel Bach haben wir gerade gehört hier bei Klassik Radio Furioso. Und jetzt gehen wir nach Frankreich und hören wir Musik von Georges Bizet. Au fond du Temple Saint, ein Duett aus die Perlenfischer Opera. Das habe ich mit l'Orchestre Metropolitain de Montreal aufgenommen unter der Leitung von Yannick Nesse-Séguin.

Vals Romantique von Jean Sibelius hier bei Classic Radio Furioso aus einer Kuolema Bühnenmusik. Und ich habe hier eine Frage von Nina Hoffmann aus Dresden. Sie hat eine E-Mail geschrieben an studio@classicradio.de. Punkt. Also, Sie können auch das machen. Liebe Zuhörerinnen und Zuhörer, ihr könnt das machen und ich werde eure Fragen antworten. Nina Hoffmann fragt, was ist ein lustiger Versprecher oder Versinger auf der Bühne gewesen? Also, es gibt ein paar, aber ich erinnere mich an eine Vorstellung in Berlin. Eugene Onegin, das ist alles aus Russisch. Und ich spreche kein Russisch, aber natürlich habe ich es gelernt und wusste, was ich sagte. Aber in dieser Produktion von Achim Freie war ich auf der Bühne mit allen meinen Kollegen. Und es kommt ein Moment, wo Lenski meine Rolle singt. Waschem Dome, waschem Dome. Und nach Dome, die nächste Wort, ist weg von meinem Gehirn gegangen. Und ab diesem Moment waren alle Worte weg, weil ich habe es gelernt, eine Wort nach dem anderen. Und habe ich einfach eine neue Sprache entdeckt, die für mich, ja, war wie Russisch. Aber alle meine Kollegen sprachen perfekt Russisch und die schauten mir mit großen Augen. Und ich wollte nur sagen, bitte nicht so mir schauen, einfach die nächste Wort zu mir sagen. Endlich eine von dem hat es gesagt. Und dann war ich zurück in der Sprache, die Tschaikowski hat komponiert. Also, jetzt hören wir Musik von Wolfgang Amadeus Mozart, die Tschaikowski liebte. Und aus einem Violinkonzert Nummer 3 hören wir den zweiten Satz. Viva Mozart!

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5: Hallihallo, wie toll, dass ihr dabei seid, liebe Zuhörerinnen und Zuhörer. Wir sind Mitte unserer Sendung Classic Radio Furioso mit seinem Amigo Rolando Villason. Und weiter geht es mit Musik von Johannes Brahms. Thema aus den Haydn-Variationen, jetzt hier für euch. Viel Vergnügen.
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Le Matin, auch wenn heute Abend ist, jetzt bei Classic Radio Furioso, aber immer schön zu hören, diese Sinfonie Nummer 6. Und das war der erste Satz. Joseph Haydn, der große Meister der Sinfonie. Als Thomas Cantor in Leipzig ist Johann Sebastian Bach nicht nur Komponist und Musiker gewesen, sondern gefüllt gleich eine ganze Schule in einer Person. Denn er hat nicht nur Musikunterricht gegeben, sondern den Kindern auch Latein und Griechisch beigebracht. Naja, und sogar die Pausenaufsicht hat zu seinem Job gehört. Bravo, Señor Bach, von ihm hören wir aus seinem wohltemperiertes Klavier, dem Präludium in C-Dur.

Toivo Kula hier bei Klassik Radio Furioso mit seinem Hochzeitsmarsch. Und habe ich noch hier eine andere Frage von Sandra Albrecht aus Köln. Sie fragt, wenn du für einen Tag in ein anderer Künstler sein könntest, wer wäre das? Also ein anderer Künstler. Und nur für einen Tag. Ich würde gerne Jackson Pollock sein, in den Tag, wo er hat den Drip Painting Method erfunden oder so eine Painting gemacht. Ich würde gerne Julio Cortázar, der große Schriftsteller aus Argentina, sein für einen Tag, als er 62 Modelo para Armar schreibt, einem meiner lieblingsten Buch, oder Kazantzakis, als er Zorba der Griech, der Grieche schreibt, oder, und natürlich, ich würde gerne einmal, wenn ich könnte, Wolfgang Amadeus sein, als er eine von seinen Klavierkonzerten spielte in Wien, in den Akademiekonzerten. Aber Schubert würde ich nicht sein, und das ist, was wir hören jetzt am Ende unserer Sendung. Franz Schubert, zwischen Aktmusik Nummer 3 aus Rosamunde. Und mit das, liebe Zuhörerinnen und Zuhörer, sind wir am Ende unserer Sendung. Schick mir eure Fragen und ich werde dem antworten. Und dazu gibt es Anekdoten und wunderbare Musik. Ich erwarte euch morgen noch einmal, wie jeden Tag, 19 Uhr. Klassik Radio Furioso. Mil abrazos. Ciao, ciao.

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3: Ich wünsche Ihnen einen schönen Mittwochabend, eine wichtige Erinnerung. Sonnenschutz tragen bei dem Wetter. Heute ist auch Tag des Sonnenschutzes, um daran zu erinnern. Auch in den letzten Sonnenstunden des Tages ist es immer noch wichtig, also nochmal eincremen und dabei Claude Debussys Klavierklänge genießen. Das ist Dr. Gradus ad Parnassum aus seiner Children's Corner Suite.
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0: Der große Peter Tchaikovsky, das war seine Pathetik, der zweite Satz bei Klassikradio. Zur Primetime und klassische Musik erobert gerade auch wieder die Kinos. Vivaldi und ich läuft jetzt weltweit. Ein bewegender Film über den großen italienischen Komponisten und seiner talentierten Geigenschülerin. Ein wirklich berührender Film über die Kraft der Musik.
1: Wisst ihr, wer gern zurückkehren würde? Don Antonio.
2: Vivaldi.
1: Holen wir Vivaldi. Ich würde gern Musik machen, die begeistert, die benommen macht. Die so ist wie das Leben. Ich kann es gar nicht erwarten, dein Talent zu hören.
0: Ein Erlebnis, welches Sie im Kino Ihrer Wahl genießen können. Einfach anmelden online bei Klassikradio. Und jetzt ein Vorgeschmack mit Vivaldis herrlichem Frühling. Das ist der dritte Satz.

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2: Auf dem Weg nach Hause. Ich hoffe, ganz entspannt übers Land, denn gerade tut es so gut, mit offenen Fenstern zu fahren, gerade wenn Felix Mendelssohn-Bartholdy uns begleitet. Sein erstes Klavierkonzert, das hat er in Rom komponiert, der zweite Satz, nach Franz Schuberts 5. Symphonie. Der 4. Satz, gespielt von der Staatskapelle Dresden.
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perfekte Musik für einen warmen Abend an der frischen Luft. Johann Georg Pisendels Konzert in Es-Dur. Das war der dritte Satz bei Klassikradio. Sobald es über 20 Grad ist, bekomme ich persönlich ja immer einen totalen Motivationsschub. Man hat so viel mehr Lust, Sachen draußen zu unternehmen, die Energie ist wieder da. Und so hat sich auch Wolfgang Amadeus Mozart gefühlt. Seine drei berühmtesten Sinfonien, die hat er alle nacheinander in den Sommermonaten komponiert. Juni, Juli und August. Eine Wahnsinnsleistung und dabei ist eben auch seine weltberühmte Jupiter-Symphonie entstanden. Die kommt aus dem August. Das Menuett habe ich jetzt für Sie.

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1: Die Sonne ist gerade eben erst untergegangen und die perfekte, traumhafte Musik, um die Mittwochnacht willkommen zu heißen, die habe ich jetzt für Sie. Von Gabriel Fauré, ein einmaliges Werk für die Klarinette. Das ist Après un rêve.
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Die perfekte Begleitung in der Spätschicht. Das war Antonín Dvořáks Streicherserenade in E-Dur bei Klassikradio. Musik zum Wohlfühlen und Entspannen. Jetzt etwas Besonderes aus der Filmwelt für Sie. 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Gänsehaut ist da garantiert. Bei mir persönlich auch immer Tränen, die dann auch wirklich laufen. Es ist wirklich die beste Nacht des Jahres und er wird auch wieder mit dabei sein. Die französische Filmmusiklegende Michel Legrand. Ein Vorgeschmack der Klassik-Radio-Pops. Sie spielen für uns The Summer Knows aus Frühling ein Sommer lang.

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5: Der Mond steht schon hoch am Himmel und am Wochenende ist auch schon wieder Vollmond. Es wird eine schöne Nacht, gerade mit dieser Musik, die so süß und verführerisch ist wie Schokolade. Aus Edvard Griegs Pekin Suite. Das ist Anitras Tanz.
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Ihr Mittwochabend bei Klassik Radio mit der dritten Symphonie von Johannes Brahms. Was Brahms Musik ja so besonders macht, ist wirklich, dass man hört, wie sehr er Musik geliebt hat. Er war so ein richtiger Musik-Nerd, könnte man schon beinahe sagen. Besonders großer Fan war er der großen Klassiker, also Beethoven, Mozart und Joseph Haydn. Und gerade Haydn, den hat er wirklich mal so sehr gelobt. Er hat geschrieben, dass Haydns Klarheit und melodische Erfindungsgabe unantastbar wären. Und ich denke, da hat Brahms irgendwo recht. Wir hören jetzt Haydns Klavierkonzert in F-Dur. Das ist der zweite Satz.

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